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jetzt entschieden, nächstes Jahr doch noch weiterzumachen, weil wir noch gar nicht in Asien waren. Das heißt, wir werden in China und Indien beginnen, um dann über die Emirate zurück nach Europa zu kommen. Und ob wir nochmal in die USA gehen, ist noch ein bisschen offen, aber ich glaube schon. Man schafft es nicht in einem Jahr um die Welt. Das haben wir noch nie geschafft. Und wir werden es wahrscheinlich 60 Jahre Zugabe nennen, also Encore oder irgendwie etwas, ne? Weil das ist ja immer noch die 60 Jahre Tour. Nur wie gesagt, jetzt haben wir erstmal eine kleine Pause und nächstes Jahr geht's weiter.

0: Ich wünsche einen wunderschönen guten Abend. Ja, was passiert, wenn Musik abenteuerlich wird? Ja, Abenteuermusik habe ich mir heute mal sozusagen selber gemacht. Und zwar habe ich in meiner Datenbank einfach mal den Suchbegriff Power und Rock eingegeben. Und ja, ich muss gestehen, ich war ziemlich überrascht, was denn da so alles rausgekommen ist. Und mal schauen, vielleicht gelingt es mir euch auch ab und an mal ein bisschen zu überraschen in den nächsten 2 Stunden. Schauen wir einfach mal. Als Intro-Song hatte ich Spirit, Power and Soul von Johnny Marr. Und als nächstes im Player habe ich für euch Saxon eingebaut. Und zwar mit dem Titel Power and Glory. So ganz am Rande, Saxon ist eine 1979 in Barnsley gegründete Heavy Metal Band. Also 1979. Die Jungs sind auch schon ein bisschen im Geschäft, aber auch nur ein ganz bisschen. Das Album Rock'n'Roll Gypsies kommt übrigens aus dem Jahr 2015, ist also nicht mehr ganz so neu.
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0: Das nächste Album, das mir in die Hände gefallen ist, das kommt mal aus dem letzten Jahr. Und zwar von Scott Stapp, das Album Higher Power. Da habe ich mal den Titelsong rausgesucht.
1: Higher Power.
0: Und Scott Stapp sagt von sich selbst, The Doors und vor allem Jim Morrison haben Stapps Angaben zufolge seinen Musikstil entscheidend geprägt. Ja, das können wir jetzt, glaube ich, selbst beurteilen, indem wir einfach mal Higher Power von Scott Stapp lauschen.

schnelles Ende. Als nächstes gibt's mal ja, so Rock bis Hard Rock. Und zwar von Sleazy. Das ist eine Band, die haben mal eben so 25 Jahre Pause gemacht. Sich dann jetzt aber doch wieder zusammengefunden. Und zwar kommen die aus Kaiserslautern. Rausgesucht hier mal vom Album Back to Track. 23 erschienen. Power Train.

Und als nächstes habe ich mal eine britische Heavy Metal Band. Ja, auch die Briten können das. Und zwar kommt Raven aus Newcastle, rausgesucht vom 2020 erschienenen Album Metal City, habe ich mal rausgesucht, The Power.

Ja, und wenn da kein Power in der Musik ist, wenn der Titel Power beinhaltet, das macht Power. Ja. Dann gibt es mal voll Power weiter, und zwar mit Heroes und Monsters von ihrem 2023 erschienenen gleichnamigen Album. Habe ich mal Raw Power rausgesucht.

83 gründete er seine erste Heavy-Metal-Band. So kann's gehen, vom Spielmannszug zur Heavy-Metal-Band. Rausgesucht jetzt mal aus dem Album Higher Power den Song Higher Power.

Und jetzt gibt's mal Musik am Stück, ne? Wie immer so um die Zeit. Und zwar The Chris White Experience habe ich rausgesucht mit dem Song Power Over Me vom Album Volume 1, das 2019 erschien. 2020 hat der Blue Oyster Cult Power Underneath Dip Air rausgebracht. Vom Album Heaven for Bite und 3.2, 3.2, die heißen wirklich so, haben den Song Powerful Man 2018 rausgebracht auf ihrem Album The Rules Haven't Changed. Jetzt muss ich erstmal atmen.

Ja, und irgendwie hat es schon wieder mal Crazy Lux geschafft, in die Playliste zu rutschen. Aber diesmal mit einem 2021 erschienenen Album, und zwar Street Little The Power.

Als nächstes gibt es im Angebot mal die Nightbeats. Das ist eine amerikanische Psychedelic-Garage-Rock-Band. Die wurden 2009 in Seattle gegründet. Also auch schon ein paar Tage mit dabei. Und rausgesucht von einem Album, das 2015 erschienen ist, nämlich Who Sold My Generation, habe ich rausgesucht Power Child.

Ja, ein bisschen schräg, aber war halb Psychedelic Rock. Als nächstes mal wieder ab nach Schweden. Und zwar Stockholm, da kommt Houston her. Und die haben, ich glaube, 2010 ihr Debütalbum gehabt. Rausgesucht habe ich jetzt aber mal von 2023 ihr Album Relaunch 3. Und da den Titel Power on Me. Ja, komisch, ne? Irgendwie hat das alles mit Power zu tun. Muss irgendwie was mit der Suchanfrage zu tun haben. Gut, Power on Me von Houston.

Und irgendwie waren wir ja auch schon länger nicht mehr in Great Britain. Da gehen wir jetzt mal hin, nämlich mit Trademint. Die kommen aus Cambridge, wurden 2008 gegründet, haben 2019 ihr Album Power Crazy rausgebracht. Und da habe ich jetzt mal den Song Rising Power rausgesucht.

Und mit Bonfire geht es jetzt gleich sozusagen nahtlos weiter. Die gibt es übrigens so ganz am Rande schon mal seit 2006. Also irgendwie habe ich hier in den letzten Tagen nur die Old Stars drin, sozusagen. Aber die kommen auch schon wieder aus Schweden, die Jungs. Und mal Überraschung aus Malmö. Also Malmö muss da in Schweden die ultimative Rock- und Metal-Hauptstadt sein. Also mal ganz ehrlich. Rausgesucht jetzt mal aus dem 2017 erschienenen Album Flames. Power. Überrascht euch, ne? Also irgendwie, es tut mir ja leid, ne? Aber ich muss halt nochmal so raus sein. 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Also, Bonfire mit Power Down. Nee, mit dem Power Down, das dauert noch ein Stündchen, aber egal.

Power down? Nee, nee, nee, nee, nee, nee, nee. Erstmal noch nicht. Erstmal powern wir aus dem Jahr 2024. Und zwar mit Equus. Equus. Und zwar ist das schicker Melodic Rock. Gegründet wurden die zu Highschool-Zeiten, also von den Musikern. Und zwar 1980. Und zwar auch wieder haben die dann schon, also für eine Highschool-Band, ne? Die Highschool-Band 1980 gegründet. Und 1985 haben die ihre erste EP produziert. Da würde ich mal sagen, Hut ab, oder? Also für euch EQs, Power Live. Vom gleichnamigen Album, also vom Bandnamen, vom Album EQs 2024.

Und jetzt gehen wir mal fast New Entry 2023 und zwar mit Stormburst. Die sind 2014 gegründet worden und haben jetzt 2023 ihr Album 3, also 3 rausgebracht. Ich finde das immer so geil. Könnt ihr euch noch an Englischunterricht erinnern, wo ihr gelernt habt, 3 auszusprechen? So, wo ihr dann alle euren Englisch-Pauker anspucken durftet. Da durfte man endlich mal seinem Englisch-Pauker die Zunge rausstecken. Ja, es sind so nette kleine Anekdoten, aus die das Leben schreibt. Ja, dem Englisch-Pauker, dem man eh nicht ausstehen darf, endlich mal die Zunge rausstecken. Ja, Stormbust, Higher Power, und das ist richtig schicker Melodic Rock.

Und als nächstes im Angebot, ja, da gibt es Flower Power. Und zwar Flower Power Madness. 2019 erschien das Album Club Majesty, Club Majesty, von Royal Republic. Und zwar Flower Power Madness. Das ist übrigens auch mal wieder eine Rockband. Und zwar, lasst mal raten, aus Schweden. Und zwar Malmö. Ja, ihr werdet überrascht sein. Ich hab's geahnt. Also, jetzt für euch Flower Power von Royal Republic.

Ach so, ja, warum höre ich nichts? Weil ich das Mikro nicht angemacht habe, ich Trottelkind. Ja, ja. Der Tag war lang, der Tag war anstrengend. Irgendwas muss ja passieren, ne? Also nochmal, jetzt mal vier Stück am Stück. Und zwar Royal Republic hatten wir eben mit Flower Power. Dann gibt's jetzt Tabu mit Powerless vom gleichnamigen Album Tabu. Dann Rusty Ann's Blues Band mit High Powered Loving Man. Das ist mal so ein bisschen Blues, Rockabilly, auch irgendwie halt Rock mit dabei. Vom Album Rusty Ann's 2021 erschienen. Die Silver Unit Power of Standby. Das ist der extrem kurze mit 1,55. Vom Album The World Without You. Habe ich da mal rausgesucht, halt, The Power of Standby. Ja, hat auch was mit Power zu tun, ne? Definitiv. Melanie Wickman and Carl Carlton habe ich rausgesucht, 2023 erschienen. Und zwar mit dem Album Glory of Love, da habe ich mal Go Go Power Rangers rausgesucht. Wer sie kennt, ne? Sweet Power gibt es dann auch noch und zwar mit ihrem Song Let's Twist Again. Das muss irgendwie auch sein, jetzt mal ganz ehrlich. Mal richtig Oldie Rock, das muss definitiv sein. So, viel Spaß beim Lauschen jetzt aber.

Ja, irgendwie fand ich den Song klasse, der musste mit rein, definitiv. Gut, jetzt gehen wir mal wieder ins Jahr 2017. Und zwar Paramore ist eine Alternative Rock Band und die kommt aus Tennessee. Ihr Debüt hatten sie übrigens 2005. Dementsprechend jetzt natürlich erstmal Paramise mit Power of Imagination vom Album Melancholy Beast. Ist mir doch ganz aus Versehen mit Loving Metal reingerutscht.

So ganz langsam starten wir den Endspurt sozusagen. Die nächste Band ist auch nicht mehr ganz so neu und das Album ist auch nicht ganz so neu. Public Enemies von Pretty Boy Floyd kam nämlich 2017 raus, ist feiner Glamrock. Und gegründet wurde die Band in Hollywood 1987. Also auch nicht ganz so neu.

So ganz langsam verlässt mich der Power, aber es geht noch ein bisschen. Und als nächstes habe ich nochmal wieder Great Britain, und zwar Jess Kane ist eine britische Rocksängerin, und von der habe ich jetzt mal rausgesucht vom Album Power Zone den Song Power Zone. Irgendwie passt das zu der Sendung heute, oder?

Ja, und damit kommen wir auch so ganz langsam, ganz hart ans Ende der Sendung. Und zwar zwei habe ich noch. Power On von The Big Deal. Und so ganz am Rande, Big Deal wurde 2020 gegründet. Machen hier Melodic Hard Rock, rausgesucht vom Album, 22 erschienen. First Bite von The Big Deal mit dem Song Power On. Dann ist auch bald Power Off.

Ja, und damit sind wir jetzt auch wirklich am Ende der Sendung angekommen. Dementsprechend habe ich dann auch einen passenden Song rausgesucht sozusagen. Und zwar mal wieder eine schwedische Melodic Rock Band. Diesmal aber nicht aus Malmö, sondern aus Gothenburg. Und gegründet wurden sie 2014. Also es gibt auch außerhalb Malmös in Schweden Bands, die da sozusagen ihr Tageslicht der Welt erblickt haben. Jetzt für euch vom Album Inception 2023 erschienen von Art Nation Powerless. Und damit möchte ich dann auch gute Nacht sagen. Schlaft schön, träumt ganz, ganz was Schönes. Und wenn ihr heute wieder aufwacht, wünsche ich euch alles das, was ihr euch wünscht und noch ein ganz kleines bisschen mehr. Gute Nacht mit Powerless. Ich dachte mir, das passt.

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Hallo liebe Chorfreunde und Chormusikbegeisterte, ich möchte Sie heute am 13. September 2026 zu unserer 649. Ausgabe von dem Takt das Chormagazin herzlich begrüßen und einladen zuzuhören. Eine Stunde Chormusik wie immer auf Radio Regentrude, Radio Schwung in Ungarn, Radio Hall of Music 1 aus Bremen und auch in unserem eigenen Internetradio im Takt das Chorradio. Natürlich außerdem auch wie immer ein herzliches Willkommen den Hörerinnen und Hörern des Klinikfunks Karlsruhe am Städtischen Klinikum in Karlsruhe. Seit vielen Jahren gibt's ja neben dem bekannten Rennsteig auch den Rothaarsteig, der unter anderem durch das Sauer- und Siegerland führt. Bei einem Kompositionswettbewerb wurde das schönste Rothaarsteiglied gesucht und auch gefunden. Wir hörten zu Beginn den MGV-Liederkranz Puderbach 1893 unter der Leitung von Siegfried Schade mit »Das Lied vom Rothaarsteig«, eine Komposition von dem Wittgensteiner Gerhard Hesse. Jetzt gleich besingt der MGV Cäcilia 1887 Helden e.V. seine Heimat unter der Leitung von Hubertus Schönauer mit dem Lied »Durchs Repetal«. Der Satz ist von Friedrich Silcher und der Spezialtext vom aktiven Sänger des Chores Josef Duwe. Hiernach hören wir das Schifferlied »Es löscht das Meer die Sonne aus«, ebenfalls von Friedrich Silcher verfasst, in einer Aufnahme mit dem MGV Concordia Rüblinghausen unter Leitung von Karl Josef Heul. Und zum Schluss diesen Blocks kommt noch der MGV Rinte 1947 unter Leitung von Jens Schreiber zu Wort mit Karl Amand Mangolds »Wanderers Nachtlied«, Opus 25, Nummer 2.

Jetzt kommen wir zu Musik von und mit Otto Groll. Der Komponist, Arrangeur, Chorleiter und auch ein sehr guter Freund von Im Takt das Chorradio verstarb Anfang 2025 im Alter von 89 Jahren. Heute gibt es auf Wunsch von Gudrun Groll 4-mal Kompositionen ihres verstorbenen Ehemanns zu hören. Beginnen wir mit Der Sonne entgegen von Otto Groll und mit dem MGV Germania Buldern 1887 e.V. Weiter geht's dann mit Andalusischer Traum von Augustin Lara und im Satz von Otto Groll und dies mit dem Quartettverein Bocholt e.V. Die Solistin ist Stefanie Patzke, Sopran. Mit der Chorgemeinschaft Dülmen 1905 besuchen wir dann den Zauber der Südsee, ein Medley ebenfalls von Otto Groll und abschließend kommen noch einmal die beiden Otto Groll-Chöre Bocholt und Dülmen zusammen mit dem vom Chorleiter verfassten Abend am Meer zu uns. Scheiße.

Ganzkörpergänsehaut ist das besondere Gefühl, das der Don Camillo Chor mit Jazzballaden, Swing-Standards, raffiniert arrangiertem A Cappella-Hardrock, aber auch mit seltenen Klassik-Preziosen, dem Liebhaber anspruchsvoller Vokalmusik, seit vielen Jahren vermittelt. Mit ausgefeilter Detailarbeit an Klangfarbe, Stimmtechnik und Interpretation verleihen die rund 35 Sängerinnen und Sänger jedem Stück einen ganz persönlichen musikalischen Glanz. Freuen Sie sich nun auf den Don Camillo Chor aus München unter der Leitung von Florian Helgert mit dem Beatles-Song Ticket to Ride. Solisten sind Carmen Müller-Zehetbauer und Signe Blumenthal. Hiernach in einer Live-Aufnahme Peter Gabriels Don't Give Up, diesmal unter der Leitung von Matthias Seitz, und als drittes noch von Leonard Cohen das Halleluja. Hier hat die Leitung wieder Florian Helgert und der Solist ist Matthias Sauermann.

Nun kommen wir noch zum ein oder anderen Liebeslied. Die gemischten Stimmen Biggesang aus Olbe unter der Leitung von Volker Arns hören wir mit einer Komposition von Oliver Gies. Ich seh dich. Die vier Damen von Gem Voices hören wir hiernach dann mit When I Fall in Love vom US-amerikanischen Komponisten Victor Young. Und abschließend der Gospelchor Spirit Voices unter Leitung von Matthias Merzhäuser mit Can't Help Falling in Love.

Ja, und schon sind wir wieder am Ende unserer Sendung angelangt. Gerne gebe ich Ihnen noch, bevor ich mich gleich verabschiede, wie immer unsere Sendezeiten durch. Die da wären sonntags von 18 bis 19 Uhr und donnerstags von 19 bis 20 Uhr auf Radio Regentrude. Sonntags von 10 bis 11 Uhr, dienstags und freitags von 9 bis 10 Uhr auf Radio Schwung aus Ungarn vom schönen Plattensee. Freitags von 14 bis 15 Uhr auf Radio Hall of Music 1 aus Bremen. Außerdem auch mittwochs von 15 bis 16 Uhr der Klinik von Karlsruhe am Städtischen Klinikum in Karlsruhe. Ja, und natürlich auch auf unserem eigenen Im Takt das Chorradio. Die aktuelle Im Takt Sendung gibt's im Im Takt Radio sonntags von 11 bis 12 Uhr und auch an jedem der Wochentage zu unterschiedlichen Zeiten mal zu hören. Die aktuelle Playlist der Lieder und auch unser Voting. Ihnen steht eine Stimme pro Teilnehmer und auch pro Browser zur Verfügung. Das heißt, Sie können schon mehr als einmal nur voten, wenn Sie mehrere Browser benutzen oder über PC und Smartphone voten. All dies finden Sie auf unserer Homepage von Im Takt, die da lautet www.imtakt-chorradio.de. Dort können Sie unsere Playlist auch als E-Mail bestellen, einfach sich für den wöchentlichen Newsletter mit Playlist anmelden. Auf der Hauptseite öffnet sich hierfür nach einigen Sekunden eine Box oder aber Sie nehmen das Anmeldeformular auf der Seite Aktuelle Playlist. Zum Abschluss hören wir noch das ungarische gemischte Ensemble Musica Nostra unter der Leitung von Giuseppe Mincenti mit einem Volkslied im Satz von Dr. Georg Hilfrich. Fällt das Mondlicht auf die Erde? Ich hoffe, Ihnen hat Im Takt wieder gefallen und wünsche Ihnen eine gute Woche und all denen, die leider erkrankt sind, eine gute und ganz schnelle Besserung und Genesung. Passen Sie alle bitte besonders gut auf sich auf, denn ich würde mich sehr freuen, wenn wir uns das nächste Mal wieder hören, wenn es heißt Im Takt das Chormagazin. Ihr Jürgen Bruch.

Ja, hallo, ich begrüße euch recht herzlich. Hier ist die neue Ausgabe der Radiothek, hier bei Radio Regentode. Ja, wie immer habe ich euch viel Musik mitgebracht und diesmal geht es ja viel auch in die 90er Jahre mit einem kleinen Ausreißer in die 2000er Jahre und dann ein 78er, glaube ich, war. Das ist auch noch dabei. Aber auf jeden Fall kann ich nur eins vorweg sagen, es sind viele bekannte Interpreten dabei und das meiste ist tatsächlich aus der Zeit vom Eurodance, sprich vom, ja, von der Zeit, als die Diskotheken wirklich gerammelt voll waren und die Charts voll mit Eurodance-Hits und ach, wie gesagt, aus den 90er Jahren auf jeden Fall und viele Sachen werden euch auf jeden Fall bekannt vorkommen. Ja, dann geht's gleich los. Ich wünsche euch viel Spaß beim Zuhören und am Mikrofon für euch der Thorsten. Hallo!

Jawohl, sie waren in den 90er Jahren sehr erfolgreich, das deutsche Latin- und Dance-Projekt Garcia, hier mit dem Titel Vámonos. Und ja, der Zusatz natürlich, man hört es immer wieder, Hey Chico, are you ready? Und daran hat man diesen Song auch immer wieder erkannt. 1996 war das und 1997 kam dann noch ein weiterer großer Erfolg, der Titel Bamboleo. Ja, begonnen haben wir die Radiothek heute mit einem Titel aus dem Jahre ursprünglich 1976, Billy Ocean, Love Really Hurts Without You, hier in einem speziellen Mix, in einer längeren Version. Und ja, ich habe in dieser Sendung mal wieder ein bisschen was eingebaut, nämlich ausgefallene Versionen, die auch einen Tick länger sind als üblich. Ja, und wie gesagt, dieser Titel Love Really Hurts Without You wurde zusammen mit seinem Titel Red Light Spells Danger aus dem Jahr 1977, genau, waren das beides Nummer zwei Hits und ja, und dann auch in den Charts in Großbritannien sehr erfolgreich. Ach ja, und dann gab es ja noch natürlich, klar, kennen wir alle, ne? When the going gets tough, the tough gets going. Das war 1986 dann 4 Wochen auf Platz 1. Ja, weiter geht's mit auch mit einem Klassiker aus den 90ern, eine Gruppe, die wir alle kennen und die haben sehr viel Dance-Musik, Eurodance gemacht, auch in den 90er Jahren. Die Rede ist natürlich von Culture Beat. Wir hören sie hier in einer speziellen längeren Version. Walk the Same Liner-Titel aus dem Jahre 1996.

Jawohl, absolutely everybody. 1999 war das Vanessa Amorosi. Ja, diese Künstlerin trat 2000, im Jahr 2000 bei den Olympischen Spielen mit diesem Titel auf und es wurde dann gleich ein internationaler Erfolg. Ja, in diesem Titel singt Vanessa Amorosi über Dinge, die eigentlich jeder Mensch brauche. Darunter zählt sie die Liebe auf, die Bezugsperson, Respekt, Anerkennung, Unterstützung, wahre Freunde und menschliche Nähe. Viva. Und davor gehört French Affair, My Heart Goes Boom aus dem Jahre 2000. Und ja, das Lied handelt von einem Ich und das sich auf eine Begegnung mit jemandem freut und die Vorfreude und Sehnsucht nach dem Moment beschreibt, wenn es endlich die Person in die Arme schließen will und all das tun könne, was sie möchte. Ja. Ihr hört die Radiothek hier auf Radio Regentrude und beim nächsten Titel kann ich sagen, ja, die Gruppe kennt man. Und nicht unbedingt mit diesem Song, aber sie sind bekannt und der Sound als solches, der Stil, den die Gruppe vertritt. Es ist so mehr so Country, eine Mischung aus Country und Eurodance und ja, die Gruppe war sehr erfolgreich in Deutschland und Österreich in den Charts, immer Nummer 1 der Charts belegt und 2000, im Jahr 2000 einer der erfolgreichsten Hits in Deutschland und Österreich. Und den hören wir jetzt natürlich, die Gruppe Rednecks, The Spirit of the Hawks.

Lulu, Independence, ein Hit von ihr aus dem Jahr 1993 und ein Hit in Europa und erreichte sogar Platz 11 der britischen Singlecharts und Nummer 3 in den US Dance Charts. Ja, und davor unverkennbar ein Titel, den wir alle irgendwie kennen, Jennifer Lopez, Let's Get Loud aus dem Jahre 2000. Und sie hatte ja vorher schon einen Titel, nämlich Waiting for Tonight, was auch ein Riesenhit war. Und dann auch für den Grammy nominiert, Waiting for Tonight. Und tatsächlich noch ein Grammy dann als beste Dance-Aufnahme, Let's Get Loud, für Jennifer Lopez im Jahr 2000. Ihr hört die Radiothek hier auf Radio Regentrude. Ja, und wir gehen jetzt wieder so richtig schön zurück in die 90er, in die Eurodance-Zeit. Eine Gruppe, die sich unter einem Pseudonym praktisch bekannt gemacht haben. Sie hatten viele Erfolge in den Charts, auch in mindestens 12 Ländern die Top 10 erreicht. Und Finnland, Portugal, Platz 2. Ende 1992 wurde ein Titel veröffentlicht, der hieß More and More. Und auch Only With You waren Riesenerfolge in Europa. Und ja, leider verkauften die sich dann aber auch nicht mehr so gut. Aber was soll's? Wir hören sie auf jeden Fall jetzt, das Captain Hollywood Project mit Only With You aus dem Jahre 1992.

Sister Sledge, das war schon 1979 hier im Sure is Pure Remix. Ja, wieder neu aufgenommen das Ganze. Ja, und dieser Song wurde tatsächlich auf Platz 18 der 35 besten Disco-Songs aller Zeiten gewählt. Wahnsinn. Sister Sledge. Ihr hört die Radiothek hier auf Radio Regentude. Ja, beim nächsten Titel kann ich einfach nur sagen, ja, er ist ein Meister. Er hat die Eurodance diesen Abschnitt der Eurodance-Musik, er hat er so geprägt. Er war überall zu hören. Er geht auch heute noch auf Riesentouren auf weltweit und hat alle zwei Jahre circa, geht er mit einer neuen Show auf Tour. Er ist einfach einmalig und sein Gesang, seine Tanzeinlagen und das, was er darstellt, seine Titel, seine Musik, einfach unglaublich. Die Rede ist natürlich von DJ Bobo. Wir hören ihn hier gleich. Das Original ist aus dem Jahr 1993 mit dem Titel Take Control. Und dieser Titel erhielt tatsächlich Gold in Deutschland, nachdem dort 250.000 Singles verkauft wurden. Wir hören ihn hier jetzt ganz exklusiv einfach mal live in einer 6-Minuten-Version. DJ Bobo, Take Control, live.

Ups, spielt die Technik wieder zurück. DJ Bobo Live war das mit Take Control. Ja, und das war's auch schon wieder. Das war die Radiothek hier auf Radio Regentude. Ich bedanke mich recht herzlich fürs Zuhören, wünsche euch allen auf jeden Fall noch eine gute Zeit und wir hören uns schon bald wieder. Und bis dahin sagt Tschüss und bis zum nächsten Mal, der Thorsten.

Ich wünsche einen wunderschönen guten Morgen. Ja, nach dem Frühdienst habe ich ein kleines Schläfchen gemacht. Also, guten Morgen. Ja, ich hoffe mal, das funktioniert heute alles sauber und ordentlich, weil ich sende gerade von einer Linux-Notinstallation. Also, schauen wir mal. Gut, also Afterwork ist heute angesagt. Und musikalisch gibt es ein bisschen was Älteres. Und zwar habe ich so im Angebot, wie jetzt eben als Intro, Wings of Destiny, dann habe ich Reflection, Deine Lakaien, Epica, Edenbridge, Blutengel, Irrlichter, Xandria, Erik Fisch, Seraphine, Camelot, Götz an der Glas und so weiter und so fort. Und Nachrichten gibt's lauter Interessantes. Ich habe das schon mal geguckt. Aber erstmal habe ich für euch Morbus Kitara mit Signal to Leave. Und dann schauen wir mal weiter.

Ja, dann fangen wir doch mal an. Und zwar, lass mal gucken, wo habe ich ihn denn da? Cloud-Daten. Dumm gelaufen, würde ich da mal sagen. Eine Suche mit bestimmten Parametern gab auf Google tausende KI-Chats mit Cloud-Preis. Und das, wo die Leute doch die KI als persönlichen Psychotherapeuten benutzen. Ei, wie gut, dass ihr alle nichts zu verbergen habt, ne? Google zeigt es in der Zwischenzeit allerdings nicht mehr an. Eine einfache Suche mit den Parametern Zeit Cloud AI SHA lieferte am Wochenende tausende Chats von Cloud-Nutzerinnen und Nutzern zurück. Darin fanden sich auch vertrauliche Daten und Informationen. Inzwischen zeigt Google die Einträge mit dieser Suche nicht mehr an. Auf Reddit stieß ein User auf das Cloud-Problem. Im Verlauf der Diskussion fanden die Teilnehmer auch Chats mit sensiblen Informationen, etwa Kryptoschlüssel zu Wallets fanden sich dort oder eine Anfrage eines Anwaltes, ob er sich wegen Fehlverhaltens selber anzeigen sollte. Außerdem offenbar diverse Chats. Moment mal. Der Anwalt fragt die KI, ob er sich wegen Fehlverhaltens selbst anzeigen sollte? Okay. Ja. Genau. Mehr fällt mir dazu jetzt irgendwie nicht mehr ein, aber egal, ne, die Dummheit galoppiert vor sich hin. Es ist derzeit unklar, in welchem Umfang private Chats dadurch öffentlich wurden. Zwar zeigt Google keine Ergebnisse mit dem Suchbegriff mehr an, Reddit-User berichten jedoch, dass zunächst etwa Bing oder die Suche nach des Brave-Browsers noch immer die Ergebnisse gefunden haben. In einer kurzen Prüfung zum Meldungszeitpunkt konnten wir das jedoch nicht mehr nachvollziehen. Offenbar ist die Problemursache dieselbe, die OpenAI mit ChatGPT im August des vergangenen Jahres erfahren hat. Es gibt eine Funktion zum Teilen von Chats, die einen öffentlichen Link erstellt. Neben der Linkeinstellung gab es eine Option Make this chat discoverable, also mache diesen Chat auffindbar. Die Option wurde damals anscheinend oft missverstanden. Anthropic bietet Einstellungsmöglichkeiten für die Privatsphäre unter Einstellungen, bla bla bla bla bla. Also Leute, das ist schon ein bisschen peinlich, oder? Und das kann ziemlich übel werden, wenn ihr denn der Meinung seid, euer Chatbot ist euer bester Freund und ihr seid ja auch total anonym und überhaupt. Ei, ei, ei, ei, ei, ei, ei. Naja, jetzt für euch von Reflection, Army of Broken Hearts.

Ups, sowas von den Einsatz verpasst. Entschuldigung, gehen wir mal weiter. Mal gucken, was haben wir denn noch so Schönes? Und zwar, ja, wie wär's denn mal mit ein paar russischen Angreifern? Yeah! Spy versus Spy. IT-Forscher haben unerwartet Hotel-WLAN-Route entdeckt, durch die russische Angreifer Microsoft 365 Zugangsdaten abgreifen. Wer macht auch 365 von Microsoft? Selber schuld. Ich meine mal ganz ehrlich. Selber schuld, ehrlich. IT-Sicherheitsforscher haben kompromittierte WLAN-Zugangspunkte in Hotels, Konferenzzentren und in anderen geteilten Umgebungen entdeckt. Angreifer, die in Russland verortet werden, sollen den Traffic umgeleitet und dabei Zugangsdaten zu Microsoft 365 ausgespäht haben. Die Angriffe sollen seit Juni diesen Jahres laufen. Das schreibt die IT-Sicherheitsfirma RealQuest in einem Blogbeitrag. Die russische Cybergang mit der Bezeichnung APT-28 oder wie auch immer das auf Russisch heißen mag, auch als Fancy Bear oder Forest Blizzard bekannt, wurde bereits früher mit ähnlichen Angriffen in Verbindung gebracht. Jetzt sollen sie auf vergiftete DNS setzen, um regulären Web-Traffic umzuleiten und mittels gefälschter Zugangsseiten für Microsoft 365 die Zugangsdaten der Opfer abgreifen. Tja, wer Microsoft 365 benutzt, hat's nicht besser verdient. Es gibt in der Zwischenzeit genügend Alternativen und wenn dann irgendwelche Firmen oder Konzerne der Meinung sind, sie müssen diese Scheiße benutzen, dann sollen sie auch dafür den Hals hinhalten. Kein Mitleid. Jetzt für euch Christian Death mit She Never Woke Up.

Ja, weiter geht's. Mal schauen, was haben wir denn noch als nächstes? Die Russen hatten wir. Ja, das ist mal was Nettes. Und zwar was für Barrierefreiheit. Sieht zwar irgendwie ein bisschen strange aus, aber ich glaube, das kann Leuten wirklich helfen. Und zwar, der Hersteller Augmental hat ein spezielles Eingabegerät veröffentlicht. Mit Mouthpad können körperlich eingeschränkte Menschen einen Mauszeiger oder eine Touchbedienung eines Computers, Tablets oder Smartphones mit der Zunge steuern. Es handelt sich dabei um eine transparente Mundschiene, die an eine Korrekturspange erinnert und im Oberkiefer getragen wird. Verwendet wird ein Kunstharz aus dem zahnmedizinischen Bereich. Anders als bei einer Spange ist in der Mitte am Gaumen ein Sensorpad eingebaut. Das Pad ist wie der Akku und die restliche Elektronik im Harz eingeschlossen. Über Bewegungen und Druck mit der Zunge sowie Kopfbewegungen lässt sich das Mouthpad als Mausersatz verwenden. Das Produkt ist ein Beitrag zur Barrierefreiheit. Nutzer mit eingeschränkter Mobilität der Arme können auf diese Weise elektronische Geräte wie Notebooks oder Smartphones leichter oder überhaupt verwenden. Die Mundschiene wird individuell angepasst, damit sie beim Tragen möglichst wenig stört. Die Vorderzähne bleiben frei. So soll Mouthpad möglichst unauffällig wirken. Auf das Sprechen soll sich die Schiene dem Hersteller zufolge kaum auswirken. Mit Mouthpad anzupassen, um das anzupassen, müssen Kunden bei ihrem Zahnarzt ein 3D-Scan des Mundinnenraums anfertigen lassen. Ich habe noch keinen Arzt gefunden, der einen 3D-Scan macht. Immer noch ganz eklig altmodisch da diese Mundschienen, dieses Zeug da in den Mund und wirk. Egal. Wie auch bei Zahnersatz erstellt wird. Die Daten werden dann an Augmental übermittelt. Dort wird der Abdruck für die Erstellung der individuellen Schiene verwendet. Die Produktion dauert dem Hersteller zufolge bis zu 6 Monate. Und 1400 US-Dollar soll der Spaß auch kosten. Aber grundsätzlich ist das eine geniale Sache, oder? Zumindest für Leute, die darauf angewiesen sind. Das hat was, die Idee. Und naja, vielleicht gibt es dann irgendwann mal Konkurrenz und dann wird es von alleine schneller und vor allen Dingen billiger. Jetzt für euch im Angebot, nehmen wir mal 4 Stück am Stück. Und zwar deine Lakaien, Down, Down, Down, Epica, Run for a Fall, Edenbridge, What You Leave Behind und Blutengel mit Black Roses.

dass sie ihre Befugnisse mit der Gebühr nicht überschritten habe. Das war der Vorwurf, weswegen die Entscheidung über die neue Gebühr angefochten wurde, bevor die US-Regierung unter Präsident Donald Trump im September 2025 überraschend die Erhöhung auf 100.000 US-Dollar ankündigte. Zahlten Unternehmen nur wenige 1.000 US-Dollar für ein H1B-Visum. Der Donald. Ja, und warum muss ich bei Friedrich Merz immer an Donald Trump denken? Könnte daran liegen, dass sie sehr viel Ähnlichkeit miteinander haben. Jetzt für euch Diary of Dreams mit Neverland.

Ich dachte mir heute mal, machen wir doch mal wieder eine ganz, ganz andere Musik als sonst. Wäre ja langweilig, wenn ihr mir schon vorher wüsstet, was kommt, oder? Ja, US-Bürger wegen Nutzung einer Graphen-OS-Funktion angeklagt. Ein Mann wurde bei der Einreise in die USA durchsucht. Er trickste die Grenzpolizei mit einem Duris-Passwort aus und musste dafür nun vor Gericht. Dumm gelaufen. Die US-Regierung hat Anklage gegen einen US-Bürger erhoben, weil er der Grenzpolizei bei der Einreise ein sogenanntes Duris-Passwort genannt haben soll. Durch dessen Eingabe sollen die Inhalte seines Smartphones, welches die Einsatzkräfte vor Ort untersuchen wollten, gelöscht worden sein. Auf dem Gerät kam GraphenOS zum Einsatz, welches die Vergabe entsprechender Passwörter ermöglicht. Das ist doch schlau. Gibst du ein falsches Passwort, der gibst das ein und das Handy löscht sich erstmal. Das finde ich ziemlich schlau. Laut Dokumentation können Anwender bei GraphenOS einen Duris-PIN sowie ein Duris-Passwort vergeben. Werden diese bei entsprechender Abfrage des Betriebssystems eingegeben, so werden anstelle der erwarteten Freigabe alle auf dem Gerät befindlichen Daten unwiderruflich gelöscht. Das finde ich schlau. Es handelt sich also um eine Sicherheitsfunktion, die vertrauliche Daten vor möglichen Fremdzugriffen schützen soll. Wie TechCrunch unter Verweis auf Gerichtsdokumente berichtet, soll der eingangs genannte US-Bürger diese Funktion am 24. Januar 2025 bei seiner Rückkehr in die USA am Hartsfield Jackson Airport in Atlanta genutzt haben, um der Grenzpolizei den Zugriff auf seine Daten zu verwehren. Den Angaben zufolge war der Beschuldigte gerade von einer Auslandsreise in die USA zurückgekehrt. Die Grenzpolizei hatte bei ihm eine zusätzliche Kontrolle veranlasst. Dabei wollten die Einsatzkräfte auch Zugriff auf das Smartphone des Mannes, um nach möglichen Kindesmissbrauchsbildern zu suchen. Ah, ja. Jedoch behaupten die Anwälte des Beschuldigten, dies sei lediglich ein Vorwand gewesen und die Durchsuchung sei rechtswidrig erfolgt. Die Grenzbehörde habe dem Mann zudem einen Anwalt verweigert, ihn nicht über seine Rechte aufgeklärt und auch keinen Durchsuchungsbeschluss vorgelegt. Die Grenzpolizisten argumentierten, ein Durchsuchungsbeschluss sei nicht erforderlich gewesen, da der Mann die US-Grenze noch nicht passiert habe. Die Verteidigung wirft den US-Behörden vor, den Beschuldigten lediglich wegen seiner Verbindung zu einer Protestbewegung namens Defend the Atlanta Forest durchsucht zu haben, welche sich gegen den Bau eines großen Cup City genannten Ausbildungsgeländes für Strafverfolgungsbehörden in Atlanta zur Wehr setzt. Tja, dumm gelaufen, ne? So viel zum Thema Reise mal nach USA ein. Das ist der übelste Autokratenstaat geworden, den ich kenne. Die Staatsanwaltschaft stützt sich bei ihrer Anklage auf ein US-Gesetz, laut dem es illegal ist, Eigentum zu zerstören oder zu beschädigen, um die Beschlagnahmung durch die Behörden zu verhindern. Sie behauptet, der Beschuldigte habe absichtlich eine Graphen-OS-Funktion genutzt, um sein Smartphone zu löschen, indem er den Behörden ein Notfallpasswort anstelle des eigentlichen Passworts zur Entsperrung des Gerätes nannte. Mehrere Sicherheitsexperten versicherten TechCrunch, sowie noch nie zuvor eine Anklage gesehen zu haben, bei dem der Einsatz eines Duris-Passworts eine Rolle gespielt habe. Der Fall könnte sich also zu einem Präzedenzfall entwickeln. Das besagte US-Gesetz soll generell eher selten zum Einsatz kommen. Ah, ja. Aber wenn es darum geht, irgendwelche Linken, ne? Warum muss ich an Friedrich, schon wieder an Friedrich denken? Keine Ahnung. Ja, jetzt für euch Xandria mit India.

weiter geht's im Text. Und zwar, was haben wir denn? Oh ja, das war auch gut. Oh, scheiße. Fehlendes Zeichen bringt Unschuldigen für 18 Monate ins Gefängnis. Das ist krass. Ein Mann aus dem kanadischen Neuschottland saß für 18 Monate unschuldig im Gefängnis, weil er bei einem Online-Dienst einen Nutzernamen gewählt hatte, der dem eines gesuchten Straftäters sehr ähnlich war. Wie Ars Technica berichtete, suchte die Polizei nach einem Mann, der bei dem Messengardienst Kick unter dem Namen Fusro da registriert war. Dabei ging jedoch ein Zeichen verloren, so dass der Verdacht auf die falsche Person fiel. Anstelle von Fuß-Ro-DAH suchte die kanadische Polizei nach dem Nutzer Fuß-Ro-DAH. Es fehlte also im Nutzernamen ein zweiter Unterstrich zwischen Fuß und Ro. Hinter diesem Namen will er Bilder mit sexuellen Inhalten an Minderjährige verschickt haben. Also soll er haben. Dem Mann wurde vorgeworfen, 2018 über Monate hinweg einen 12-jährigen Mädchen aus Wisconsin geschrieben und ihr anstößige Fotos geschickt zu haben. Nachdem die Mutter des Mädchens dies der Polizei gemeldet hatte, wurde das Gerät der 12-Jährigen durchsucht. Dabei stellten die Ermittler fest, dass das Mädchen 125 Nachrichten mit dem verdächtigen Nutzer Fuß-Ro ausgetauscht hatte. Trotz fehlender Beweise verurteilt. Die Polizei wollte daraufhin Nutzerdaten des Tatverdächtigen anfordern, reichte jedoch in der zugehörigen Anfrage an Kick versehentlich den Nutzernamen mit dem einen Unterstrich. Daraufhin lieferte der Messenger-Dienst die E-Mail-Adresse dieses Nutzers, welcher anschließend über die IP-Adresse, mit der auf Google-Diensten zugegriffen wurde, ausfindig gemacht worden war. Die Einsatzkräfte nehmen den Verdächtigen daraufhin fest. Obwohl bei der Durchsuchung seiner Geräte keine Beweise für angebliche Straftaten gefunden wurden, befand ein Gericht den kanadischen Mann 2023 für schuldig und ordnete eine Haftstrafe im Umfang von 18 Monaten an, die er laut Bericht auch vollständig absaß. Nach seiner Entlassung ging der Kanadier gegen das Urteil in Berufung. Erst bei der Vorbereitung auf diesen Berufungsprozess fiel auf, dass die Polizei bei der Angabe des Nutzernamens gegenüber Kick einen Unterstrich vergessen hatte. Diese Unstimmigkeit blieb während des Prozesses völlig unbemerkt. Sie wurde dem vorsitzenden Richter zu keinem Zeitpunkt zur Kenntnis gegeben. Ja, Scheißspiel, oder? Das zuständige Berufungsgericht sprach den Kanadier daraufhin in allen Anklagepunkten frei. Der Mann sei faktisch unschuldig in Bezug auf die Straftat. Er hätte niemals angeklagt, geschweige denn verurteilt werden dürfen, heißt es in den Gerichtsdokumenten. Die Spur des tatsächlichen Täters führte den Angaben zufolge zu einem Mann aus Kalifornien. Scheißendreck. Das ist so viel zu, wenn man irgendwelchen elektrischen Geräten einfach mal so blind glaubt. Jetzt für euch im Angebot Erik Fisch mit Vergebung.

Irgendwie ein ziemlich böser Text. Ja, machen wir doch mal weiter. Was haben wir denn als nächstes? Jo, das war auch gut. Tesla. Ist das scheiße? Ein Nutzer einer Tesla-Solaranlage wollte seinen Leasingvertrag stornieren. Stattdessen fand er das 2000 Jahre alte Henoch-Buch vor. In den USA hat ein Tesla-Kunde eine ungewöhnliche Entdeckung gemacht. Der anonym bleiben wollende Mann wollte online seinen Solar-Leasing-Vertrag einsehen, der die Nutzungsmodalität seines Tesla-Solaranlage für einen Zeitraum von 10 Jahren regelt. Einen entsprechenden erwartbaren Vertrag fand er allerdings nicht. Statt eines Vertrags öffnete sich eine Datei mit eingescannten Seiten des Henoch-Buchs, einem in den meisten christlichen Kirchen nicht zum Kanon gehörende apokalyptischen Buch des Alten Testaments. Lediglich die äthiopische Kirche zählt das Buch zum Kanon, weshalb es auch in einer vollständigen Fassung überliefert ist. Electrek konnte den Vorgang nachvollziehen. Im Servicebereich des Kunden führt ein Klick im Dokumentenbereich dazu, dass eine Datei mit den gescannten Seiten des Henoch-Buchs geöffnet wird, wenn auf New Home Lease Contract geklickt wird. Das zeigt ein kurzes Video. Die gescannten Seiten scheinen von einer Bibliotheksausgabe des Werkes zu stammen. Die einzelnen Seiten sind mit einer Copy-Wasserzeichen versehen. Ein Chat mit einem Tesla-Mitarbeiter bestätigt den Vorfall zusätzlich. In diesem entschuldigt sich Tesla. Anschließend wurde dem Kunden der korrekte Vertrag per E-Mail geschickt. Eine Erklärung, wie es zu dem Vorfall kam, lieferte das Unternehmen allerdings nicht. Die einfachste Erklärung ist, dass die Datei irgendwann zufällig als Platzhalter für den Vertrag im System ausgewählt wurde und anschließend nicht durch den korrekten Vertrag ersetzt wurde. Möglich ist auch der Einsatz von KI. Sollte der Kundenservice zumindest in Teilen mit KI-Algorithmen organisiert sein, ist es nicht unmöglich, dass die KI durch Halluzination ein falsches Dokument einfügte. Das Henoch-Buch ist Public Domain und kostenlos im Internet erhältlich. Entsprechend könnte es in den Trainingsdaten von Grok oder einer anderen KI enthalten sein. Am Ende könnte es auch schlicht ein falsch zugeordneter Dateiname sein. Stell dir das mal vor, du willst deinen Leasingvertrag lesen und kriegst dann plötzlich so eine Uraltbibel vorgesetzt. Ja, ich denke auch, man sollte immer mehr die Menschen ersetzen und irgendwelchen KIs irgendwelchen Scheiß übertragen, dann kommt sowas dabei raus. Wie wäre es jetzt mal mit Camelot und Wanda?

Ja. So, mal schauen, was wir denn noch als nächstes haben. Nimm, die Maus hatten wir schon. Und ja, da müssen wir ganz schnell mal hier, aber ganz schnell weiter gucken. Was da baut mechanischen Fernseher mit Technik aus den 1920ern? Das hört sich doch schon mal gar nicht so doof an, oder? Die nehmen wir doch mal. Also, Bastler baut mechanischen Fernseher basierend auf 100 Jahre altem Prinzip. Oh ja. Der neuseeländische Bastler James Brown hat einen auf dem Prinzip des Nikoff-Scheibe basierenden kleinen Fernseher gebaut. Auf GitHub steht das Projekt namens Scantwheel zum Nachbau zur Verfügung. Außerdem hat Brown auf seinem YouTube-Kanal veröffentlicht, das den Bau und die Nutzung zeigt. Die Nikoff-Scheibe war in der Entwicklung des Fernsehens wichtiger und wurde in den 1920ern und 30er Jahren verwendet. Damit wurden Fernsehbilder mechanisch erzeugt. Das Prinzip beruht auf einer Scheibe, auf der 24 Löcher spiralförmig angeordnet waren. Auf der sich drehenden Scheibe wird über eine Linse ein Objekt platziert. Die Löcher haben jeweils einen Bildausschnitt abgetastet. Die von der Linse gebündelten Lichtstrahlen werden erfasst. Diese sind je nach Bereich der abgetasteten Objekts bzw. der Szene unterschiedlich hell. Die Helligkeit wird mit einer Selenzelle erfasst. Je heller das Licht ist, desto stärker ist der Stromimpuls. Prinzip wurde 1920 für Fernsehen verwendet. Dieses Signal laufe beim Empfänger dann über einen Verstärker, der eine Neonlampe entsprechend hell aufflackern lässt. Das Licht wird durch eine weitere Nikoff-Scheibe geworfen, die die gleiche Position und Geschwindigkeit wie bei der Aufnahme verwendet haben muss. Auf die Weise wird das Bild auf einem Bildschirm wieder zusammengesetzt mit 24 Zeilen. Naja, Bildqualität lässt da ein bisschen zu wünschen übrig, ne? Browns kleines TV-Gerät stellt die Empfängerseite dar. Allerdings muss für sein Projekt kein Bildmaterial mit einer Nikoscheibe erfasst werden. Das Bildmaterial läuft über einen Raspberry Pi Pico, der die Motorbewegung mit der korrekten Positionierung der Löcher und des passenden Aufleuchtens des LEDs koordiniert. Brown nutzt zudem keine Nikoscheibe, sondern eine Trommel. Die Löcher sind in deren Seite gestanzt. Um die Trommel zu drehen, verwendet Brown einen Stepmotor mit passender Steuerung. Insgesamt verwendet der Bastler 5 LEDs, die insgesamt 5 unabhängige voneinander steuerbare Bilder darstellen können. In der Mitte, bla bla bla. Das Gehäuse, ja, lange Rede, kurzer Sinn, für den Bastler bestimmt eine aufregende Kleinigkeit. Man sieht dann auch ein ziemlich unscharfes Bild auf dieser Scheibe. In dem Fall jetzt eine Blume. Ja, ich glaube, für Technikfreaks als Basteln ist das eine feine Sache, aber so wirklich Nutzeffekt, ich weiß nicht. Machen wir mal wieder 3 Stück am Stück. Und zwar im Angebot Into the Abyss mit First Rebellion, Lacrimas Profundae, Sweet Caroline und Edenbridge, The Centerville Ghost.

Ach ja, da habe ich schon wieder den Einsatz verpasst. Asche auf meine Ohren. Ja, was haben wir denn als nächstes? Ich komme hier gerade irgendwie so gar nicht mehr hinterher. Europa verfehlt wohl Hepatitis-Ziele für 2030. Ah, ja. Pflanzenviren führen zu Ernteverlusten, ist auch nicht neu. Online-Betrug kostet Milliarden, ist auch nicht neu. Unser Gehirn braucht schwierige Texte. Ja, das ist doch mal wieder was. Und zwar, KI kann Lesen erleichtern. Doch die Forschung des Psychologisten Falk Hüting zeigt, Denken entsteht gerade dort, wo Text anstrengend wird. Noch nie war Textarbeit so leicht gemacht. Noch nie war es so einfach, schwierige Texte nicht mehr lesen zu müssen. KI fasst Bücher zusammen, erklärt Fachaufsätze, vereinfacht komplizierte Passagen und liefert die Quintessenz sekundenschnell. Das spart Zeit. Vielleicht sogar zu viel davon. Denn möglicherweise verschwindet dabei genau jene geistige Anstrengung, an die das Denken überhaupt wächst. Die Psycholinguistik Falk Hüttinger vom Max-Planck-Institut für Psycholinguistik in Nijmegen kommt nach jahrzehntelangen Forschungen zu einem bemerkenswerten Schluss. Lesen ist weit mehr als Informationsaufnahme. Ach, dazu muss man schon Akademiker sein, um für diese Erkenntnis jahrzehntelang zu forschen. Jeder, der mal ein Buch gelesen hat, der weiß das. Der stellt sich die Gegend vor, der stellt sich vor, der hat Fantasie, der entwickelt im Kopf Bilder, der entwickelt im Kopf Zusammenhänge und, und. Und dafür muss ein Akademiker jahrzehntelang forschen. Vielleicht hätte er einfach mal Moby Dick oder den Grafen von Monte Cristo lesen sollen. Egal, das hätte er, ja, vielleicht hätte er dafür auch Jahrzehnte gebraucht oder so, keine Ahnung. Also, es trainiert Arbeitsgedächtnis, Aufmerksamkeit und Denkvermögen. Ach, dafür hat der Mann jahrzehntelang geforscht. Coole Erkenntnis. Seine Ergebnisse fasst er in seinem jüngsten Buch zusammen, das bei Cambridge University Press erschienen ist. Kann mir davon mal eine KI eine Zusammenfassung schreiben? Auf Deutsch liegt es bislang nicht vor. Ja, das macht nichts, kann die KI auch gleich mit übersetzen.

Teams mit. Nee, erstmal kommt The Sea Girl von Girls Under Glass, danach Diary of Dreams mit Oh Brother Sleep, Satyrian mit Eternites und Blutengel mit dem Love Killer. Da sehe ich jetzt aber noch ein Libitina mit Painted Wither Than White.

Einen habe ich noch, einen habe ich noch. Vielleicht sogar zwei, mal gucken. Und zwar mal eine ganz neue Form von Computer. Forscher aus Konstanz verarbeiten Daten mit hunderten Mikroteilchen in Flüssigkeit. Das System sagt chaotische Signale voraus, hat aber praktische Grenzen. Ein Team der Universität Konstanz und Stuttgart hat ein Rechenverfahren umgesetzt, das ohne elektronische Schaltkreise auskommt. Statt Transistoren nutzt man mehrere hundert mikroskopisch kleine Teilchen, die in einer Flüssigkeit auf annähernd kreisförmigen Bahnen umlaufen. Das Verfahren beruht auf dem Prinzip des Reservoir Computing. Ein Eingangssignal wird in die Bewegung eines nichtlinearen physikalischen Systems des Reservoirs eingespeist, das die Daten in einem hochdimensionalen Zustandsraum überführt. Trainiert wird anschließend nur eine einfache Ausgabeschicht, während die aufwendige Umformung die Physik des Systems selbst übernimmt. Das erspart das Optimieren von Millionen Parametern, wie es bei klassischen und neuronalen Netzen nötig ist. Als Bausteine dienen Kügelchen aus Siliziumdioxid mit 3 Mikrometern Radius, die auf einer Halbkugel mit einer 80 Nanometer dünnen Kohlenstoffschicht überzogen sind. Die schwimmen in einem Gemisch aus Wasser und Lithium, das bei 28 Grad Celsius in einer Quarzzelle gehalten wird. Ein grüner Laser, 532 Nanometer, erhitzt die Kohlenstoffkappe und treibt das Teilchen an. Weil zwischen Bilderfassung und Nachführen des Lasers eine kurze Verzögerung liegt, verfehlt es sein Ziel leicht und kreist auf einer Bahn von rund einem Mikrometer. Diese Einheiten nennen die Forscher aktive kolloidale Oszillatoren. 400 davon ordnen sie in einem Wabenmuster an. Über Strömungsfelder in der Flüssigkeit koppeln sich ihre Umlaufbahnen. Die Daten gelangen als Verschiebung der Zielpunkte in das System. Zwei Größen lassen sich im laufenden Betrieb einstellen. Der Gitterabstand bestimmt die Kopplungsstärke und die hydrodynamischen Kräfte mit der Entfernung abnehmen. Eine Dämpfungsschwelle regelt, wie weit jedes Teilchen ausschwingt. Je nach Einstellung schwankt der Vorhersagefehler um mehr als das Dreifache. Das Team ließ die Anordnung eine chaotische McKay-Glas-Zeitreihe vorhersagen. Ah ja. Einen etablierten Test für nichtlineare Prognosen über 6700 Zeitschritte wurde das Signal eingespeist. 80% der Daten dienten dem Training, 20% der Prüfung. Bei der Vorhersage eines Schritts in die Zukunft erreichte das System einen nominierten Fehlerwert von etwa 0,1. Ein Wert von 0 entspräche einer perfekten Prognose. Ein Wert von 1 dem bloßen Raten eines Mittelwerts. Auch am Lorentz-Attraktor, einem zweiten Standardtest, wurde das Verfahren bestätigt. Zusätzlich spürte das Reservoir Unregelmäßigkeiten auf. Bei offensichtlichen Ausreißern erreichte es einen F1-Wert von 0,98, ein Maß für die Trefferquote, bei dem 1 den Bestwert darstellt. Anspruchsvoller waren versteckte Störungen, die Mittelwertvarianz und kurzzeitige Signalverlauf unverändert lassen und deshalb schwer erkennbar sind. Hier lag der Wert bei 0,9. Laut Studie gelang dies allein über das Gedächtnis der Teilchenbewegung ohne Zugriff auf frühere Signalwerte. Solche Frühwarnzeichen seien etwa in der Seismologie, der Klimaforschung oder im medizinischen Bereich von Interesse. Vorhersage bleibt selbst dann stabil, wenn nur 20% der Teilchen angesteuert wurden oder einzelne Oszillatoren nicht mehr reagierten oder verklumpten. Die Autoren ordneten ihre Arbeit zurückhaltend ein. Ihr Reservoir übertreffe etablierte physikalische Umsetzungen nicht. Besonders memorisatorbasierte Bauteile, Speicherelemente, deren Widerstand von ihrer Vorgeschichte abhängt, erreichen bei derselben Aufgabe Fehlerwerte von 0,01 oder besser und sind damit rund 10-mal genauer. Diese Werte beruhen allerdings auf sogenannte Time-Multiplexing, bei dem ein einzelnes Element zeitlich versetzt viele virtuelle Knoten simuliert, sowie auf fast einem Jahrzehnt Forschung. Für jüngere Systeme, etwa auf Basis magnetischer
Skyrmionen sei die eigene Leistung vergleichbar. Der Vorteil des Konzepts liegt darin, dass hunderte Oszillatoren gleichzeitig und parallel rechnen, ohne Time Multiplexing. Zur Motivation zählt die Aussicht auf energiesparende Rechentechnik. Der Betrieb erfordert bislang allerdings erheblichen Aufwand. Einen 532 Nanometer Laser, einen mit 100 kHz arbeitenden akustooptischen Deflektor zur Strahlsteuerung, einer Echtzeitmikroskopie mit Teilchenfolgen und einer temperierten Quarzzelle sowie einem herkömmlichen Computer für die abschließende Auswertung. Viel Aufwand für wenig, egal. Studienleiter Clemens Betschinger, Professor für Soft Content Matter in Konstanz, hob das Grundprinzip hervor. Anders als bei klassischen Rechnern muss man die zugrunde liegende Dynamik weder im Detail verstehen noch vollständig kontrollieren. Entscheidend ist nur, dass das System zuverlässig auf Eingaben reagiert. Dann lässt sich seine Physik direkt zur Informationsverarbeitung nutzen. Die Autoren räumen ein, dass der lasergetriebene Aufbau praktisch möglicherweise nicht anwendbar sei, und verweise auf einfache Ansteuerungen, etwa über Elektroden, bewegte Kolloide. Es handelt sich noch um ein reines Laborsystem, betont auch die Universität Konstanz. Vorgestellt haben die Forscher ihr Ergebnis in dem Artikel im Fachjournal Communications AI and Computing des Nature Verlags. Na, mal schauen, was daraus wird. Bisher sind sie ja noch bei der Grundlagenforschung, aber die Idee, die hat was, oder? Ich finde ja. Ich habe es auch nur die Hälfte von dem verstanden, was ich da vorgelesen habe, aber irgendwie klingt das cool. Gut, ich sag mal Tschüssikowski und Winke, Winke. Die Sendung ist sozusagen an ihrem Ende angekommen. Und Tschüssikowski sage ich mit den Irrlichter und ihrem roten Mond.

Das war Benny Brennan aus den Niederlanden hier mit dem Rhythm Train und damit herzlich willkommen hier auf Radio Regentode zur gleichnamigen Sendung. Und heute erwartet euch hier wieder 2 Stunden Rhythm Train, also kein Kurzzug wie neulich, sondern die volle Länge und natürlich auch vollgefüllt mit richtig guter Musik. Verschiedenste Genre heute am Start. Ein bisschen Rock, ein bisschen Pop, ein bisschen Blues und ein bisschen was dazwischen. Ihr kennt das ja von mir. Und den Anfang, den macht eine Band ja. Das ist so ein bisschen was für Nostalgiker. Die haben sich nämlich 1976 schon gegründet. Damals aus den in Anführungszeichen Überresten von unter anderem der Band Renft. Und sie sind immer noch aktiv, gab natürlich die ein oder andere Umfirmierung sozusagen, ja die ein oder andere Auflösungserscheinung, aber seit 2007 sind sie wieder aktiv unterwegs. Es geht hier um Karussell, die Karussell Rockband, und die wollen was gerettet wissen, nämlich unsere Nacht. Rettet unsere Nacht aus dem Album 40 Jahre.

Wir machen einen kleinen Sprung. Es geht nach Großbritannien zu den Eels. Die wurden 1991 schon gegründet. Im Vergleich zur Band vorher natürlich sozusagen richtige Jungspunde seit 1991. Damals von Mark Oliver Arrett gegründet. Spitzname E, daher auch die Eels. Und von denen habe ich aufliegen für euch. Can't Help Falling in Love. Das ist natürlich ein richtig alter Titel aus dem Album Royal Albert Hall. Viel Spaß mit den Eels.

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1: Ja, völlig zu Recht hier der Applaus und ihr habt den Titel sicher erkannt, 1961, das Original Elvis Presley damals. Ja, wir wechseln mal wieder das Land. Es geht nach Australien und auch die folgende Band ist nicht mehr ganz die jüngste, aber das tut der Sache ja keinen Abbruch. Die Musik ist trotzdem wirklich schick, die Little River Band nämlich. 1975 wurden die in Melbourne gegründet, gingen damals aus der Band Mississippi hervor. Und ich habe für euch mitgebracht, natürlich auch von dieser Band ein Stück, natürlich von der Little River Band, nicht von Mississippi. Help is on the way. Die Hilfe naht sozusagen. Viel Spaß damit.

Und auch hier Applaus, ja, schicke Live-Aufnahme. Ich mag Live-Aufnahmen ja sehr gerne, vor allem wenn sie so gut gemacht sind wie diese hier. Mit das Beste, was Deutschland an Blues und R&B zu bieten hat, das verkörpert die First Class Blues Band. Ich habe für euch mitgebracht Help Yourself und das Ganze aus dem Album Brand New.

Es geht nach bzw. über den großen Teich in die USA mal wieder zu Lilly und Madeleine. Und die beiden sind ein Folkpop-Duo, das schon recht lange unterwegs ist. Die beiden haben ihre Musikkarriere gestartet, als sie gerade mal 15 bzw. 17 Jahre alt waren. Can't help the way I feel. Also ich kann nichts dafür, so wie ich empfinde. Oder für das, was ich empfinde, besser gesagt, aus dem Album Canterbury Girls.

0: Der nächste Titel, der wird euch sicherlich auch bekannt vorkommen, aber hört selbst, hier ist für euch Chin Maya mit With a Little Help from My Friends.
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0: Jazz.
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Ja, der gute alte Beatles-Klassiker hier mal in völlig neuem Gewand, vorgetragen von Chin Meyer. Es geht in den Bereich Country, Country Blues, Alice Bailey. Ich habe von ihr mitgebracht Help Somebody und das Ganze aus ihrem Album Road I Call Home.

Ja, tolle Stimme, Alice Bailey. Und wir kommen zu einer nicht weniger tollen Stimme. Es geht nach Wales Tom Jones, der sicherlich vielen von euch ein Begriff ist. Und mit einem seiner meiner Meinung nach bekanntesten Titel, nämlich Help Yourself.

Ja, der gute Tom Jones, ich glaube, viele von euch kennen ihn und mögen ihn. Ich ja auch. Ja, daran merkt man, dass man ein bisschen älter schon ist, aber das macht ja nichts. Wir springen mal wieder so fast in die Neuzeit, zumindest verglichen mit dem Titel von Tom Jones. Der, glaube ich, aus dem Jahr 94 war, aber ganz sicher bin ich mir da auch nicht. Es geht ins Jahr 2022. Alan Fields, der hat da einen sehr, sehr, sehr schönen Titel geschrieben, wie ich finde, nämlich Rettungsanker, hört selbst.

Ja, das war unser kleiner Ausflug hier in die tiefsten Tiefen der Datenbank hier bei uns auf Radio Regentrude. Ja, ihr hört natürlich immer noch den Rhythm Train und da begeben wir uns jetzt mal nach Kanada. Da kommt sie nämlich her, Kathleen Edwards, und von ihr gibt's den Song Who Rescued Who? Also wer hat hier wen gerettet? Ja, gute Frage. Ich weiß es auch nicht, aber die Auflösung, die kommt jetzt hoffentlich gleich.

Wir machen einen weiteren Sprung in ein weiteres in einen Bundesstaat, Bundesland, sage ich hier schon, in einen Bundesstaat der USA. Es geht nach Arizona, nach Tucson, um genau zu sein, Linda Ronstadt. Wenn ihr jetzt Lust habt auf ein bisschen Country Rock, Rootsrock, dann habe ich genau den richtigen Titel, nämlich von ihr, von Linda Ronstadt, hier. I can't help it. Ich kann mir da nicht helfen. Ich kann es nicht verhindern. So frei übersetzt, Linda Ronstadt.

Der nächste Interpret hat auch einen Titel im Gepäck, den wir, glaube ich, alle kennen. In seiner Art interpretiert Jeff Harrison, auch den kennen vermutlich sehr viele von euch. Mitgebracht habe ich Can't Help Falling in Love aus seinem Album Forever Young.

Ja, der gute alte Elvis hier wieder mal Pate gestanden für diesen wundervollen Titel von Jeff Harrison. Papa Chubby, ja, es gibt jetzt Electric Blues für euch vom Feinsten und eigentlich heißt der New Yorker Musiker Theodore Joseph Horowitz. Na, sein Bühnenname ist aber Papa Chubby und ich habe für euch mitgebracht natürlich einen Titel, den ich persönlich besonders mag und ich bin mir sicher, er wird euch mindestens genauso gut gefallen, nämlich Rescue Me aus dem Album Two Dogs, das 2017 erschienen ist.

Es geht ins sonnenverwöhnte Kalifornien. Tommy Castro ist da nämlich zu Hause. Den kennt man ja unter anderem mit seiner Begleitband The Painkillers. Und ich habe ihn hier mit dem Song The Girl Can't Help It. Und das Ganze aus seinem 2000er Album Live at the Fillmore.

Auch hier wieder eine schicke Live-Atmosphäre. Ja, und in die zweite Stunde der Sendung starten wir mit Jason Isbell und seiner 400 Leonid. Er war ja auch schon Mitglied bei den Drive-By-Truckers. Und mitgebracht habe ich für euch What I've Done. To Health.

Ja, richtig interessanter Klang hier, vor allem am Ende des Titels. Ja, und wer wissen möchte, was wir hier außer dem Rhythm Train, also die Sendung, die ihr gerade eingeschaltet habt, noch so alles zu bieten haben, schaut einfach mal auf radioregentrude.de vorbei und klickt auf den Reiter Sendeformate. Da gibt es zu jeder Sendung eine kleine Inhaltsangabe. Und weiter geht es jetzt mit Joseph Myers und dem Titel Rescue Me.

Es bleibt rockig, Tina Turner nämlich, und auch sie ruft um Hilfe bzw. singt nämlich Help.

Der britische Sänger und Gitarrist Danny Bryant ist der nächste hier in meiner Playlist und gleich auch in euren Gehörgängen mit Rescue Me aus seinem 2021er Album The Rage to Survive.

2014 erschien das Album Boy Cried Wolf der fünfköpfigen britischen Pop- bzw. Pop-Rock-Formation The Feeling, und daraus hören wir jetzt Rescue.

zum nächsten Interpreten muss ich, glaube ich, gar nicht viel erzählen. Chris Isaak, nämlich aus seinem 2011 erschienenen Album Beyond the Sun, gibt's jetzt für euch zu hören Can't Help Falling in Love.

Das war doch mal eine richtig schöne, gefühlvolle Interpretation des Elvis-Klassikers hier von Thomas Dybdahl. Besser gesagt von Chris Isaak. Mit Thomas Dybdahl geht es jetzt weiter und er möchte errettet werden. Rescue Me. Kommt übrigens aus Norwegen.

Die nächsten hier in dieser Sendung, das sind Benny E. und Falky mit dem Song Help Myself aus dem Album Cocoa Beach.

Unser Rhythm Train macht Halt in Brasilien. Da kommen sie nämlich her, Let Fall, und mitgebracht für euch den Titel Rescue Me aus dem Album Elevate, das 2022 erschienen ist.

Ja, so langsam ist der Zielbahnhof unseres Rhythm Train hier schon in Sichtweite, aber wir machen mal noch einen kleinen Abstecher nach Lahnstein, das liegt in Rheinland-Pfalz. Clara Louise für euch mit Nicht mehr zu retten. Und wer oder was hier nicht mehr zu retten ist, das erfahrt ihr gleich.

Ja, nichts mehr zu retten. Hier gibt's auch gleich playlistenmäßig nichts mehr zu retten, denn der letzte Titel ist hier gleich schon eingelegt. Meine Sendezeit für heute geht leider mit diesem Titel dann zu Ende. Aber nach mir geht hier natürlich die Musik definitiv nicht aus. Die nächste Sendung kommt direkt im Anschluss, also dranbleiben, weiterlauschen. Ich werde hier auf jeden Fall auch noch mit dabei bleiben. Und einen Titel, wie gesagt, habe ich jetzt noch für euch mit Gotthard, nämlich und Rescue Me. Ja, da fahren wir dann in den Zielbahnhof ein. Ich hoffe sehr, es hat euch gefallen. Es hat Spaß gemacht, mal eine bunte Mischung zu lauschen. Und ich wünsche euch noch ganz viel Freude hier im nachfolgenden Programm, das gleich hier nach meiner Sendung startet. Jetzt aber erstmal Gotthard für euch.

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Willkommen zur Sendung Blues Time. Wurzeln, Kern, Substanz und Zukunft zeitgenössischer populärer Musik. Mein Name ist Norbert Egger und ich freue mich, dass ihr dabei seid. Ihr hört ein Blues Time Special mit der Vorstellung eines Albums und der Geschichte der Künstlerin.

In diesem Special stelle ich euch Henry St. Clair Fredericks Jr. vor. Nie gehört, obwohl doch so wichtig? Klar, er ist wohl auch nur unter seinem Künstlernamen Taj Mahal bekannt. Beginnen wir gleich mit zwei Songs von seinem Album. Corinna und I Ain't Gonna Let Nobody Steal My Jelly Roll.

Das war Taj Mahal mit Corinna und I Ain't Gonna Let Nobody Steal My Jelly Roll. Das Album The Natchez Blues erschien 1968 bei Columbia, heute Sony Music. Neben Taj Mahal gesang Mundharmonika und Gitarre mit dabei übrigens, unter anderem am Klavier Al Kooper von Blood, Sweat and Tears und an den Drums Earl Palmer, der schon bei den Hits von Little Richard für den Groove gesorgt hatte. Als nächstes vom gleichen Album She Called the Cady and Left Me a Mule to Ride und Going Up the Country, Paint My Mailbox Blue von Taj Mahal.

Wir hörten She Called the Katie and Left Me a Mule to Ride und Going Up the Country, Paint My Mailbox Blue von Taj Mahal. Das Album war durch sehr innovative Grooves und Arrangements geprägt und seiner Zeit weit voraus. Immerhin erreichte Taj Mahal in den Billboard 200, damit Rang 160 und hielt sich dort 14 Wochen. Hier ist vom Album mit You Don't Miss Your Water noch eine wunderbare Ballade und mit The Jacu ein spannender Groove.

Das waren You Don't Miss Your Water und The Chakoo von Taj Mahal. Wie erwähnt, war der Geburtsname von Taj Mahal Henry St. Clair Fredericks. Er wurde 1942 in Harlem, New York, geboren. Seine Eltern waren Musiker. Während seinem Studium gründete er eine Band und zog 1963 nach L.A. 3 Jahre später gründete er mit Ry Cooder dort eine Band, verließ diese aber aufgrund von mangelndem Erfolg. 1968 erschien bei Columbia Records schließlich sein recht erfolgreiches Album Taj Mahal. Und wie gehört, schaffte es das zweite Album, von welchem wir gerade mehrere Songs gehört haben, in die Billboard 200. Daher spiele ich euch noch einen der Bonustracks aus dem Album, The Things Are Gonna Work Out.

0: Wir hörten Taj Mahal mit Things Are Gonna Work Out Fine. Damit kommen wir zum zweiten Album von Taj Mahal, welches ich euch heute vorstelle. Auch wenn Oh So Good and Blues es mit Rang 190 nur knapp in die Billboard 200 schaffte und damit nicht so erfolgreich war, ist dies eines meiner Lieblingsblues-Alben. Sehr authentisch, unerschrocken und erfrischend. Zum Einstieg gleich einer meiner Lieblingssongs, Little Red Hand Blues, gefolgt vom Instrumental Buck Dancer's Choice.
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Das waren der Little Red Hand Blues und Buck Dancer's Choice. Wer hat da eigentlich neben Taj Mahal noch gesungen? Richtig. Niemand geringerer als die Pointer Sisters lieferten hier für Taj Mahal den Background-Gesang. Das Album wurde im Jahr 1973 auch wieder bei Columbia Records veröffentlicht. Und weil die Scheibe einer meiner liebsten Bluesplatten ist, gleich noch zwei ganz charakteristische Songs daraus: Oh Mama, Don't You Know? Und Dust My Broom.

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Wir hörten Taj Mahal mit Oh Mama Don't You Know und Dust My Broom. Es ist absolut nicht übertrieben, wenn behauptet wird, dass Taj Mahal einen großen Beitrag zur Weiterentwicklung des Blues geleistet hat. Und erfreulicherweise wurde sein Mut auch mit kommerziellem Erfolg und Ruhm belohnt. Unter anderem erhielt Taj Mahal bislang 4 Grammys, 11 seiner Alben schafften es in die Billboard 200 und die Co-Produktion mit Cap Mo, das Album Taj Mo, erreichte 2017 in den Billboard Blues Album Charts Rang 1. Hören wir nochmals 2 Songs aus So Good'n Blues, Railroad Bill und Frankie and Albert. Bei Frankie and Albert ist Taj Mahal wieder mit den Pointer Sisters zu hören.

Das war Taj Mahal mit Railroad Bill und Frank and Albert. Zum Abschluss spiele ich euch noch mehr aus dem Taj Mahal-Album Oh So Good and Blues. Aber vorher verabschiede ich mich von euch. Vielen Dank fürs Einschalten von Blues Time und hoffentlich bis zur nächsten Sendung. Und nicht vergessen, es gibt Blues Time jede Woche. Jeweils einmal im Monat das Feature und die Charts und in den Wochen dazwischen die Specials. Wer die Sendungen nachhören möchte, findet diese auf der Seite bluestime.eu/mediathek. Eine gute Zeit wünscht euch, euer Norbert Egger. Hier zum Abschluss Taj Mahal aus seinem Album Oh So Good and Blues mit Built for Comfort und dem Teacups Jazzy Blues Tune.